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1: Alla nach Seite blick auf Meteor-Land gereden, ma mei an a Heistrog afflosst, dat na teia zu Meteorolog se mix aus Sonne wohl mei mol manna wollig en gütt für Haut für ausgesucht. 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
1: Lösegerät wird an den Abfluss von heisteren Konditionen, das schreibt der Meteolux für Haut, gute Mix aus Sonne, mal mehr, mal mehr Wolke vorausgesucht. Beim schwachen Wander aus verschiedenen Richtungen liegen Maximaltemperaturen bei 20 bis 24, die nächsten Nacht dann 10 bis 13 Grad. Mehr Sonden zum Teil an, beständig über die Sonne, viel Wolken, auf jeden Fall doch ein paar Tröpfchen, das alles bei maximalen 20 bis 22 Grad. Den Anfang von der neuen Woche dann ein Mix aus Sonne Wolken an Temperaturen von bis zu 27 Grad.
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0: Der Blick danach ganz sehr, ob das Meteorlöser löst, gerät wieder mit dem Abfluss von Heistrock-Konditionen, das schreibt der Meteorlux. Für heute geht der Mix aus Sonne, Mimol, Manner, Wolke für ausgesucht. Beim schwachen Wandel aus verschiedenen Richtungen leiden Maximaltemperaturen bei 20 bis 24, die nächsten Östern um 10 bis 13 Grad. Nur Sonne zum Teil unbeständige bis so viel Wolken, aber auch vereinzelte pure Drepse sind möglich. Und das alles bei maximalen 20 bis 22 Grad. Den Anfang von der neuen Woche im Mix aus Sonnenwolken an Temperaturen von bis zu 27 Grad.
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0: Löserlös gerät werden den Abfluss von heisterer Konditionen, das schreibt der Meteolux für Haut, gute Mix aus Sonne, mal mehr, mal mehr Wolke für rausgesucht. Beim schwachen Wander aus verschiedenen Richtungen leiden Maximaltemperaturen bei 20 bis 24, die nächsten Nacht dann 10 bis 13 Grad. Mehr Sonden zum Teil an, beständig über die Sonne, viel Wolken, auf einzeln doch ein paar Tröpfchen, das alles bei maximalen 20 bis 22 Grad. Den Anfang von der neuen Woche dann ein Mix aus Sonnenwolken an Temperaturen von bis zu 27 Grad.
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2: Ich wollte nicht Mann sein. Aber in der Hose war mehr Freiheit. Da bin ich in die Hose.
3: Im Dorf sagt man, er sei ein Sonderling. Und dass er etwas Geheimnisvolles mit sich trägt.
4: Gemeinschaft gibt es nur mit Regeln.
5: Ich mache dir einen Vorschlag. 5 Töchter habe ich, fressen mir die Haare vom Kopf. Das ist die Susanna.
6: Allen weiblichen Arbeiten geschickt.
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2: I know that Hannah's going to come back. Why? Because she told me.
3: ¡Papá! Es un éxito que después de 17 años de régimen militar hayamos tenido una transición ordenada.
4: Du bleibst bei dir und machst es, ja? Noch einmal.
5: This is a really weird place.
6: It's of the military.
5: Who's there?
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6: Und da gucken wir dann rüber ob Meteo. Heute mal maximal 24 Grad. Und die Sonne und Folgen, die wirseln sich auf. Wobei die Sonne gerade ganz klar dominiert im Kirchspiel. Ich hoffe, bei ihr ist das doch so. Nur um Sonntag war das dann auch ein Mix aus Sonne und Folgen. Das bei 20 bis 22 Grad. Auch die ein oder andere Rieschauer steht dann da einfach nur mit im Programm. Die nächste Woche, da geht es größtenteils freundlich mit einem pur wirselhaften Moment an einem Dünnstisch abgepasst. Da werden also gute Temperaturen von bis zu 27 Grad.
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1: 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Der Blick danach, ob wir da, mir merken, dass das nach einem schönen Sommerdach mit 25 Grad, die in der Mitte schon riecht, und auch mit viel Sonne, just ein paar Wolken. 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
1: 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Mehr hund nach dem Blick auf die Haut war nach einem schönen Sommerdach mit 25 Grad, das ist ein paar Wolken um Himmel. 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
2: 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Daniel Thomas est un proche du leader d'extrême droite violente Tommy Robinson et a créé ce nouveau groupe pour organiser des actions ciblées. Le 5 septembre, par exemple, à Douvres, dans le sud de l'Angleterre, des dizaines d'hommes vêtus de noir, visage masqué, ont marché ensemble et puis se sont immobilisés à l'entrée du port pour le bloquer. La ministre Angela Rayner a parlé à la BBC. Ce qu'on ne peut pas tolérer, ce sont des centaines de personnes qui se livrent à des actes d'intimidation. Avancer dans la rue avec des cagoules et des vêtements sombres, c'est un comportement intimidant. L'action s'est déroulée à Douvres, car c'est là que se trouve le centre d'accueil pour les personnes ayant traversé la Manche sans titre de séjour. Le lendemain, dimanche 6 septembre, c'est à Portsmouth, à une centaine de kilomètres sur la côte, qu'une autre embarcation est arrivée. 200 activistes déterminés à bloquer les bus acheminant les personnes arrivées par la Manche ont affronté la police et blessé 5 agents. Les forces de l'ordre ont le droit de demander aux manifestants de retirer leurs masques ou cagoules, mais elles n'ont souvent pas assez de ressources à disposition pour gérer les choses si elles s'enveniment. La priorité est alors de contenir la situation. 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
1: 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Der Blick auf die Wetter an der Mittag war nach einer schönen Mittag mit 25 Grad. 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Dann aber nur soll es Regen gehen, dann nach Schüsstemperaturen von 20 Grad. 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